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1: Viele wissen natürlich schon ein bisschen Bescheid, natürlich durch Nachrichten und so, aber große Stöhnen. Sie sind fassungslos, versuchen natürlich alles rauszuhandeln, was geht.Aber der Einkauf ist halt extremst teuer und das müssen wir natürlich weitergeben.